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1: Mit Michael Daub. Fast 4 von 10 Grundwasserkontrollstellen auf den Kanaren weisen mittlere Jahreskonzentrationen auf, die über dem von der WHO festgelegten Grenzwert von 50 Milligramm Nitrat pro Liter liegen oder sich diesem annähern. Die Anreicherung hängt vor allem mit Tierhaltung und Düngereinsatz zusammen und kann Ökosysteme schädigen sowie die Gesundheit beeinträchtigen. Besonders von Säuglingen und Schwangeren. Die kanarischen Behörden kämpfen seit 2020 verstärkt gegen die Nitratbelastung. Laut WHO dauert es aber noch einige Jahre, bis sich die Werte einpendeln. Rund 6.500 Menschen auf den Kanaren leben mit Alzheimer. 72% von ihnen sind Frauen, 97% der Erkrankten sind über 65 Jahre alt. Der kanarische Gesundheitsdienst CSC bietet einen umfangreichen Behandlungsplan an und ruft zugleich zur Vorbeugung auf. Wichtig seien regelmäßige Bewegung, geistige und soziale Aktivität, die Behandlung von Hör- und Sehverlust sowie die Kontrolle von Gewicht, Diabetes, Cholesterin und Blutdruck, außerdem der Verzicht auf Alkohol und Tabak. Update zum Plan Renove für Haushaltsgeräte auf den Kanaren. Binnen 48 Stunden waren bereits 70% der Fördersumme, rund 1,1 von 1,6 Millionen Euro, vergeben. 20.000 Menschen hatten die Subventionen von bis zu 250, bei einkommensschwachen Familien bis zu 450 Euro beantragt. Der Ansturm brachte Webseiten und Netze fast zum Kollaps. Die Aktion wurde gestoppt. Ab dem 1. Oktober gibt es nun eine zweite Auflage. Die Förderung muss vor dem Kauf auf der Plattform gestionplanrenovecanarias.es beantragt und bewilligt werden. Soweit die Meldungen.
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1: Das Wetter auf Gran Canaria heute mit ein paar Wolken, aber es wird gar nicht so kühl. 29 Grad sind drin, 23 Grad bringt dann die Nacht und morgen ist sie wieder da, die Sonne, mit Temperaturen bis 32 Grad.
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3: Mit Michael Daub. Die 12-Uhr-Regel an Tankstellen soll weg, das fordert der ADAC. Zwar sank dadurch die Zahl der täglichen Preisänderungen erheblich, die Spritpreise senkte das aber nicht. Die Regel habe dazu geführt, dass sich der Preis für Benzin und Diesel pro Tag deutlicher ändert als vorher und das nicht zum Vorteil der Autofahrer, so der ADAC. Wer erst nach 12 Uhr tanken müsse, habe demnach erhebliche Zusatzkosten. In der Badesaison sind in diesem Jahr mehr Menschen ertrunken als im Sommer davor. Die Deutsche Lebensrettungsgesellschaft zählte zwischen Mai und dem Ende der Sommerferien 248 Badetote, 12 mehr als im Vorjahreszeitraum. Besonders gefährdet waren junge Menschen zwischen 11 und 30 Jahren, meistens männlich. Die LRG-Präsidentin Vogt spricht von Leichtsinn und Selbstüberschätzung. Die meisten Todesfälle gab es in Bayern. Das Landgericht Karlsruhe verhandelt heute über die Online-Apotheke der Drogeriekette DM. Die Wettbewerbszentrale will das Angebot verbieten lassen. Strittig ist, ob DM Meet ausreichend vom eigentlichen Drogeriegeschäft getrennt ist oder faktisch ein eigenes Angebot von DM darstellt. Ob es bereits heute ein Urteil gibt, ist noch unklar. In der Fußball-Champions League der Frauen kam der FC Bayern trotz 2:0-Führung nur zu einem 2:2 gegen Manchester City. Und auch die deutschen Volleyballer schieden im EM-Viertelfinale in Bulgarien aus. Das Team von Bundestrainer Botti unterlag Titelverteidiger Polen mit 0:3. Soweit die
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3: Das Wetter auf Gran Canaria heute mit ein paar Wolken, aber es wird gar nicht so kühl. 29 Grad sind drin, 23 Grad bringt dann die Nacht und morgen ist sie wieder da, die Sonne, mit Temperaturen bis 32 Grad.
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1: Mit Michael Daub. Obwohl weiterhin alle paar Tage ein Flüchtlingsboot vor den Kanaren gesichtet wird, ist die Zahl der Ankömmlinge im Vergleich zum Vorjahr um 57% gesunken. Bis Ende August erreichten rund 5.160 Menschen in 70 Booten den Archipel. Im Vorjahreszeitraum waren es über 12.100. Die Studie warnt jedoch, die Migration habe sich nicht verringert. Wegen verstärkter Kontrollen in Senegal und Mauretanien verlagerten sich die Routen weiter südlich nach Gambia, Guinea und Guinea-Bissau mit deutlich längeren und gefährlicheren Überfahrten. Die kanarische Regierung hat die Vorwarnstufe wegen Höchsttemperaturen für Lanzarote, Fuerteventura und Gran Canaria ausgerufen. Hitzewelle und Kalima nehmen zu. Auf den östlichen Inseln werden bis zu 38 Grad erwartet. Die Hitze soll sich ausweiten. Der Rettungsdienst ruft zur Vorsicht auf. Die kanarische Regierung hat das Programm Reactivate gestartet. Mit 1,5 Millionen Euro ausgestattet, bietet es Selbstständigen, die seit mehr als 3 Jahren tätig sind und in Schwierigkeiten stecken, individuelle Beratung und Begleitung mit dem Ziel, ihre Unternehmen wirtschaftlich zu sichern oder neue berufliche Projekte voranzutreiben. Soweit die Meldungen.

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3: Mit Michael Daub. Die 12-Uhr-Regel an Tankstellen soll weg, das fordert der ADAC. Zwar sank dadurch die Zahl der täglichen Preisänderungen erheblich, die Spritpreise senkte das aber nicht. Die Regel habe dazu geführt, dass sich der Preis für Benzin und Diesel pro Tag deutlicher ändert als vorher und das nicht zum Vorteil der Autofahrer, so der ADAC. Wer erst nach 12 Uhr tanken müsse, habe demnach erhebliche Zusatzkosten. In der Badesaison sind in diesem Jahr mehr Menschen ertrunken als im Sommer davor. Die Deutsche Lebensrettungsgesellschaft zählte zwischen Mai und dem Ende der Sommerferien 248 Badetote, 12 mehr als im Vorjahreszeitraum. Besonders gefährdet waren junge Menschen zwischen 11 und 30 Jahren, meistens männlich. Die LRG-Präsidentin Vogt spricht von Leichtsinn und Selbstüberschätzung. Die meisten Todesfälle gab es in Bayern. Das Landgericht Karlsruhe verhandelt heute über die Online-Apotheke der Drogeriekette DM. Die Wettbewerbszentrale will das Angebot verbieten lassen. Strittig ist, ob DM Meet ausreichend vom eigentlichen Drogeriegeschäft getrennt ist oder faktisch ein eigenes Angebot von DM darstellt. Ob es bereits heute ein Urteil gibt, ist noch unklar. In der Fußball-Champions League der Frauen kam der FC Bayern trotz 2:0-Führung nur zu einem 2:2 gegen Manchester City. Und auch die deutschen Volleyballer schieden im EM-Viertelfinale in Bulgarien aus. Das Team von Bundestrainer Botti unterlag Titelverteidiger Polen mit 0:3. Soweit die
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3: Deutlich wärmer als in den letzten Tagen, so wird es heute hier bei uns auf Gran Canaria. Bis zu 34 Grad sind drin, dazu viel Sonne, die Nacht ist mild mit Werten um 24 Grad. Morgen sieht es ähnlich aus, sonnig und heiß wird's.
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1: Mit Michael Daub. Obwohl weiterhin alle paar Tage ein Flüchtlingsboot vor den Kanaren gesichtet wird, ist die Zahl der Ankömmlinge im Vergleich zum Vorjahr um 57% gesunken. Bis Ende August erreichten rund 5.160 Menschen in 70 Booten den Archipel. Im Vorjahreszeitraum waren es über 12.100. Die Studie warnt jedoch, die Migration habe sich nicht verringert. Wegen verstärkter Kontrollen in Senegal und Mauretanien verlagerten sich die Routen weiter südlich nach Gambia, Guinea und Guinea-Bissau mit deutlich längeren und gefährlicheren Überfahrten. Die kanarische Regierung hat die Vorwarnstufe wegen Höchsttemperaturen für Lanzarote, Fuerteventura und Gran Canaria ausgerufen. Hitzewelle und Kalima nehmen zu. Auf den östlichen Inseln werden bis zu 38 Grad erwartet. Die Hitze soll sich ausweiten. Der Rettungsdienst ruft zur Vorsicht auf. Die kanarische Regierung hat das Programm Reactivate gestartet. Mit 1,5 Millionen Euro ausgestattet, bietet es Selbstständigen, die seit mehr als 3 Jahren tätig sind und in Schwierigkeiten stecken, individuelle Beratung und Begleitung mit dem Ziel, ihre Unternehmen wirtschaftlich zu sichern oder neue berufliche Projekte voranzutreiben. Soweit die Meldungen.
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4: Deutlich wärmer als in den letzten Tagen, so wird es heute hier bei uns auf Gran Canaria. Bis zu 34 Grad sind drin, dazu viel Sonne, die Nacht ist mild mit Werten um 24 Grad. Morgen sieht es ähnlich aus, sonnig und heiß wird's.
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5: September 23. 2026, es ist 9 Uhr und 2 Minuten. Moin von der Insel, moin von Gran Canaria. Live aus dem Studio 4 hier in Maspalomas. Ihr hört Radio Primavera Gran Canaria mit Let Me Entertain You. Mein Name ist Stefan und ich habe das Vergnügen, in den nächsten 2 Stunden mit euch gemeinsam hoffentlich viel Spaß zu haben. Ich freue mich, dass ihr dabei seid.

Einen schönen guten Mittwochmorgen. Es geht stramm auf das Wochenende zu und ihr habt, Moment, den richtigen Sender gewählt. Ganz einfach, Radio Primavera, Gran Canaria. So, und ihr hört meine Sendung, Radio Primavera, Gran Canaria, Let Me Entertain You. Und neben viel geiler Mucke erwartet euch natürlich heute wieder auch jede Menge News von der Insel und natürlich auch aus aller Welt. Es gibt kurz nach 10 wieder die Küchenecke, aktuelles Wetter und Benzinpreise und natürlich auch heute mal die Geburtstage von unseren Promis, also dranbleiben, lohnt sich auf jeden Fall. Und Queen wollte schon so einen kleinen Frühstart machen eben gerade, das habe ich gerade versucht zu unterbinden und es ist mir gelungen. Also ich starte mit dem Kracher des Tages zum Wachwerden. Für die einen ist es Schrammelmusik und für die anderen ist es einfach nur die geilste Musik der Welt. Hier kommt Queen, Somebody to Love.

Somebody to Love in einer Neuauflage aus dem Jahre 2011. Das war Queen. Ja, wer gerade auf der Insel ist, hat es mitbekommen, das Sandmännchen ist wieder da und verteilt mal wieder in der Luft feinen, feinsten Sand, der sich auch auf Autos und auf die Terrassen niederschlägt. Besondere Freude bei allen, die gerne putzen. Hier im Süden gibt es schon seit mehreren Tagen anhaltende Hitze und die Temperaturen steigen stetig jeden Tag. Und die Wetterfrösche von AEMET, die prognostizieren auch Höchstwerte von bis zu 36 Grad Celsius. Heute strahlt am Morgen die Sonne hier in Maspalomas und bei Werten von 26 bis 29 Grad noch etwas moderater. Darüber hinaus gibt es mittags auch noch Sonne und mehr, also mehr Sonne als Wolken, so heißt es richtig. Und die Temperaturen liegen zwischen 28 und 31 Grad. Nachts ist es durchwachsen, vielleicht sogar mit vereinzelt leichten Schauern, so sagt das zumindest AEMET, bei Tiefsttemperaturen von 29 Grad. Ja, 9 Stunden Sonne warten auf euch heute, also genießt den Tag, das wird ein schöner Tag, wenngleich auch, wie gesagt, wir haben ein bisschen Sand in der Luft. Morgen wird es ein bisschen strammer, nämlich bis zu 32 Grad und später strahlt die Sonne bei Temperaturen auch weiterhin bei 32 Grad und abends wird es natürlich wieder richtig kalt, 29 bis 31 Grad. So, was gibt es denn da Schöneres, als bei so einem Wetter einfach mal ans Meer zu fahren, hier in den Atlantik zu springen und mit den Füßen da einfach mal reinzuhüpfen.

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1: Und wenn ich auf den Kalender schaue, dann stelle ich fest, heute ist Mittwoch und um 12 ist er wieder da. 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So, vor der Werbung habt ihr es gehört. Es ist mal wieder heiß hier auf der Insel, verbunden mit dem Sandmännchen, das etwas Sand in die Luft gestreut hat. Und darüber hinaus gibt es auch noch eine geringe Luftfeuchtigkeit. Und das führt dazu, dass natürlich wieder alle Verantwortlichen alle Menschen davor warnen, sich vernünftig zu verhalten, und zwar insbesondere in den Wäldern. Es gibt auf Gran Canaria und Teneriffa aktuell wieder Waldbrandalarm. Und es ist unbedingt erforderlich, Brände, Zigarettenkippen, Streichhölzer und Müll bitte nicht in den Waldgebieten wegzuwerfen, mahnt der Katastrophenschutz die Bevölkerung. Ich weiß nicht, warum er das tut. Gibt es tatsächlich Menschen, die das noch nicht verstanden haben? Wie auch immer, der Katastrophenschutz bittet außerdem darum, in Risikogebieten auf Feuerwerkskörper, Raketen und andere brennbare Gegenstände zu verzichten. Also da muss ich wirklich lachen, dass es Menschen gibt, die tatsächlich vielleicht sogar darüber nachdenken, mal eine Rakete im Wald zu zünden. Kommunen und Gemeinden können übrigens Zugangsbeschränkungen für Waldgebiete festlegen und bestimmte Arbeiten auch verbieten oder einschränken. Es wird außerdem empfohlen, die Bereiche um Häuser und Grundstücke herum von trockener Vegetation und Unrat freizuhalten. Wenn ihr hier auf der Insel seid und ihr Rauch oder Feuer in den Bergen entdeckt, ruft die 112 an und gebt an, wo ihr euch befindet und von welchem Punkt aus ihr das gesehen habt. Bei heißem Wetter wird empfohlen, körperliche Anstrengung während der heißesten Stunden in den Mittagsstunden zu vermeiden, regelmäßig Wasser zu trinken, kühle Orte aufzusuchen und sich vor der Sonne zu schützen. Auch das, denke ich, dürfte eigentlich jedermann einleuchten, aber ich habe schon sehr, sehr häufig beobachtet, dass um die Mittagszeit zwischen 12 und 14 Uhr es auch Menschen gibt, die bei 36 Grad auch gerne mal eine Runde joggen gehen. Naja, wer es mag, soll's tun. Weiter im Programm geht es jetzt mit Rosenstolz.

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2: Mit Michael Daub. In Hamburg beginnt heute der Extremwetterkongress. Forschende und Meteorologen sprechen über die Folgen des Klimawandels und darüber, wie man sich besser gegen Hitzewellen, Starkregen oder Überschwemmungen wappnen kann. Nach Angaben des Robert-Koch-Instituts sind in diesem Jahr bereits rund 16.000 Menschen in Deutschland an den Folgen der Hitze gestorben. Der Wegfall der Zollfreigrenze für Pakete aus dem Ausland soll Billighändler wie Temu und Shein besser in Schach halten. Trotzdem kommen laut Handelsverband Deutschland weiterhin täglich hunderttausende Pakete ins Land. Der Zoll könne die Masse nicht ausreichend kontrollieren, beklagt Verbandschef Gent bei T-Online. Er fordert eine zentrale Marktaufsicht für Händler aus Drittstaaten. Medikamente einfach in der Drogerie um die Ecke abholen. Diesen Service bietet die Online-Apotheke von DM für bestimmte Medikamente an. Der Wettbewerbszentrale passt das nicht. Sie hat geklagt. Heute prüft das Landgericht Karlsruhe den Fall. Seit knapp einem Jahr vertreibt die Drogeriekette unter dem Namen DM Med rezeptfreie apothekenpflichtige Medikamente wie Ibuprofen oder Paracetamol. Die Wettbewerbszentrale sieht darin eine unzulässige Vermischung von Drogerie- und Apothekenangebot. Das Gericht prüft nun, ob beides ausreichend getrennt ist. Die deutschen Volleyballer sind bei der EM im Viertelfinale in Bulgarien ausgeschieden. Das Team von Bundestrainer Botti unterlag Titelverteidiger Polen deutlich mit 0:3. Und in der Champions League der Frauen kam der FC Bayern nicht über ein 2:2 gegen Manchester City hinaus. Soweit die Meldung.
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2: 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Der frühere DFB-Teammanager Oliver Bierhoff hatte die Nationalmannschaft kritisiert, jetzt wird er selbst kritisiert. Matthias Sammer sagte bei Sky, Bierhoff sei mitverantwortlich für flache Hierarchien im Team gewesen, das sei im Leistungssport aber eine Katastrophe. Bierhoff hatte zuvor im Kicker fehlende Persönlichkeiten und Charakterstärke im DFB-Team bemängelt. Formel-1-Star Lewis Hamilton hat offenbar versucht, über die Promi-Dating-App Raya bei der deutschen TV-Moderatorin Lola Weipert zu landen. Das erzählte die 30-Jährige selbst in ihrem Podcast Schön laut, den sie gemeinsam mit Sängerin Vanessa Mai betreibt. Er habe ihr geschrieben und sie eingeladen, aber sie habe nicht geantwortet, so Weipert. Ihr Grund? Sie wolle keine Lewis Hamilton-Spielerfrau sein. Der siebenmalige Weltmeister sei einfach nicht ihr Typ. Das war's vom Sport.
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1: Aber bevor der kommt, habe ich euch noch eine Veranstaltung mitzuteilen, die es sich lohnt, sich mal anzuschauen. In den nächsten beiden Wochenenden geht's hier auf der Insel rund. Und zwar wird der Welttourismustag mal wieder zelebriert und kommt daher mit einem vielfältigen Programm vom 25. bis 27. September. Das erste Wochenende, da beginnt das Programm und zwar in Meloneras auf der Promenade rund um den Leuchtturm und am darauffolgenden Wochenende, am 2. und 3. Oktober geht es dann weiter am Anexo 2 in Playa del Inglés. Und dieses Maspalomas Touri-Fest soll zu einem Ort musikalischer und kultureller Vielfalt werden und sowohl Touristen als auch die Einheimischen ansprechen. Die erste Veranstaltung ist familienfreundlich und bietet kanarische Produkte, Kunsthandwerk, Gastronomie, Musik, Kinderaktivitäten, Foodtrucks und einen Freizeitbereich, also alles, was man sich so wünscht, wenn man als Touri auf ein Touri-Fest geht. Am Sonntag, den 27., gibt es von 12 bis 18 Uhr Live-Musik sowie Aktivitäten wie Lasertag, eine Ninja-Zone und E-Bikes, was immer das auch ist. Ich bin sehr gespannt. Am Freitag wird dann auch sogar noch ein Film mit englischen Untertiteln gezeigt, der übrigens am Leuchtturm hier von Maspalomas gedreht wurde. Und was am zweiten Wochenende, also am 2. und 3. Oktober dann alles geplant ist und was da auf euch zukommt, das hört ihr dann hier nach dem nächsten Titel und es wird Spanisch mit Alvaro Soler.

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0: Tja, und heute ist er wieder da, der Jürgen Korte, weil der sendet ja 5 Tage die Woche aus seinem Studio 3 in El Salobre und der hat auch ein Studiofenster, aus dem er mal rausguckt. Und ich hoffe, dass bis heute Nachmittag, Jürgen, der Kalima verschwunden ist. Zumindest sieht es schon ein bisschen besser aus als gestern. Also ein bisschen Sand haben wir immer noch in der Luft. Wie auch immer. Kommen wir nochmal zurück zum Tourifest am 2. und 3. Oktober, das zweite Wochenende dieser Veranstaltung. Da gibt es nochmal wieder eine ganz besondere Geschichte. Da treten nämlich ganz, ganz viele verschiedene bekannte Künstler und verschiedene DJs auf, die euch so richtig geile Musik auf die Ohren bringen. Und zwar gibt es dann Musik bis 2 Uhr nachts, einen Foodbereich, einen Markt und sogar eine Drohnenshow und ein Feuerwerk. Da freue ich mich besonders drauf und schauen wir mal, ob wir das bis dahin schaffen. So, ich gebe jetzt ab in die Werbung und danach geht's dann weiter im Programm.

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die Vicky Leandros mit Du bist mein schönster Gedanke. Gestern las ich eine Meldung, da war ich ein bisschen verwundert. Der Maspalomas-Markt soll in den letzten Monaten dieses Jahres eröffnet werden. Da habe ich mich gefragt, was ist denn der Maspalomas-Markt? Ich vermute, man meint die Markthallen in San Fernando. Und diese Markthallen, die werden derzeit vor der Eröffnung fertiggestellt. Bei der Umgestaltung wird ein Teil des ursprünglichen der Gebäudestruktur erhalten und die Anfang der 1980er Jahre errichtet wurde. Der neue Markt wird über eine 100 Kilowatt Solaranlage auf dem Dach verfügen und außerdem wird er Ladestationen für Elektrofahrzeuge bieten. Vor der Eröffnung muss das Gebäude allerdings noch an die Wasser- und Abwasserversorgung angeschlossen werden. Und auch das hat mich gewundert, weil wenn ich mit meiner Vermutung richtig liege, dass der Maspalomas-Markt die Markthallen in San Fernando sind, die waren ja schon mal in Betrieb. Und ich frage mich, hat es da kein Wasser und kein Abwasser gegeben? Vielleicht sind die auch nur auf einen aktuellen Stand gebracht worden. Keine Ahnung. Also das wird auf jeden Fall auch die Straße Avenida Alejandro de Castillo betreffen. Und mal schauen, wann denn tatsächlich der Eröffnungstermin dieser Markthallen sind. Wir freuen uns, wenn es dann endlich losgeht. Und den Abschluss der ersten Stunde heute macht Boni M. Und nach den Nachrichten hören wir uns dann wieder. Und dann kommt sie wieder hier in den Keller. Mein blondes Wunder mit der Küchenecke. Hier kommt Boni M.

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1: Mit Michael Daub. Obwohl weiterhin alle paar Tage ein Flüchtlingsboot vor den Kanaren gesichtet wird, ist die Zahl der Ankömmlinge im Vergleich zum Vorjahr um 57% gesunken. Bis Ende August erreichten rund 5.160 Menschen in 70 Booten den Archipel. Im Vorjahreszeitraum waren es über 12.100. Die Studie warnt jedoch, die Migration habe sich nicht verringert. Wegen verstärkter Kontrollen in Senegal und Mauretanien verlagerten sich die Routen weiter südlich nach Gambia, Guinea und Guinea-Bissau mit deutlich längeren und gefährlicheren Überfahrten. Die kanarische Regierung hat die Vorwarnstufe wegen Höchsttemperaturen für Lanzarote, Fuerteventura und Gran Canaria ausgerufen. Hitzewelle und Kalima nehmen zu. Auf den östlichen Inseln werden bis zu 38 Grad erwartet. Die Hitze soll sich ausweiten. Der Rettungsdienst ruft zur Vorsicht auf. Die kanarische Regierung hat das Programm Reactivate gestartet. Mit 1,5 Millionen Euro ausgestattet, bietet es Selbstständigen, die seit mehr als 3 Jahren tätig sind und in Schwierigkeiten stecken, individuelle Beratung und Begleitung mit dem Ziel, ihre Unternehmen wirtschaftlich zu sichern oder neue berufliche Projekte voranzutreiben. Soweit die Meldungen.
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0: Und jetzt das Wetter. Deutlich wärmer als in den letzten Tagen, so wird es heute hier bei uns auf Gran Canaria. Bis zu 34 Grad sind drin, dazu viel Sonne, die Nacht ist mild mit Werten um 24 Grad. Morgen sieht es ähnlich aus, sonnig und heiß wird's. 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

0: Guten Morgen Welt, guten Morgen Maspalomas, ihr hört Radio Primavera Gran Canaria, es ist jetzt 10 Uhr und 5 Minuten und wir sind jetzt angekommen in der zweiten Stunde meiner Sendung Let Me Entertain You und ich habe wie immer kurz nach 10 Besuch hier in meinem Keller bekommen, neben mir sitzt mein blondes Wunder, mein Schatz, guten Morgen.
1: Oh, ist es nicht schön, guten Morgen Liebling, guten Morgen allen Hörern und Hörerinnen von Radio Primavera. Hallo, hola.
0: So, und wer unsere Sendung noch nie gehört hat, die Küchenecke noch nie gehört hat, wir reden ja eigentlich immer über ja, Themen rundherum um die Küche, nicht nur Rezepte, sondern auch andere Dinge. Und heute eigentlich reden wir auch über Politik, aber irgendwie auch doch nicht, weil heute geht's um Kohl.
1: Genau, heute geht's um Kohl und zwar nicht um den Helmut und deshalb reden wir auch nicht über die Politik, sondern reden über Dithmarschen, Schleswig-Holsteins größtes Anbaugebiet für Kohl jeder Art und zwar Weißkohl, Rotkohl, Wirsing und andere Kohlsorten werden dort angebaut und es ist Saison. Deshalb komme ich auf das Thema Kohl. Im Oktober wird der Kohl dort geerntet. Der ist von bester Qualität und es gibt Kohlrezepte ohne Ende, die natürlich sehr herbstlich sind. Und ich habe mir aber ein anderes Kohlrezept überlegt.
0: Aber passend zum heutigen Tag, 23. September, wir haben heute Herbstanfang. Da kann es ja eigentlich nur dieses Thema geben. Wir haben heute erwartet 34 Grad.
1: Und genau deshalb gibt es heute keine Kohlroulade, kein Schichtkohl, kein geschmorten Kohl, kein gar nichts an Kohl, sondern es gibt Weißkrautsalat, das heißt, der besteht aus Weißkohl.
0: Ah, also ein herbstliches Gericht, das leicht zu verdauen ist und eigentlich nichts mit 34 Grad zu tun hat, sondern ganz im Gegenteil vielleicht sogar erfrischend ist.
1: Natürlich kann man Weißkrautsalat das ganze Jahr essen, besonders beim Griechen, also im griechischen Restaurant, aber lange Rede, kurzer Sinn. Ich gebe euch ein Weißkohl-Salatrezept, das ich super gerne mache, das sich unendlich lange im Kühlschrank hält, das gut für die Figur ist und außerdem natürlich sommerlich leicht, herbstlich leicht auf Gran Canaria und erfrischend. Man nehme einen Kopf Weißkohl, man nehme zwei Möhren, zwei Zwiebeln und ich nehme immer noch eine grüne Paprika dazu und raspel das Ganze klein. Das ist natürlich eine Menge an Kohl und man denkt, oh Gott, wer soll das alles essen? Aber es fällt nachher noch zusammen, glaubt es mir. Das ist alles ganz einfach und dann wird ein Viertel Liter Öl, ein Viertel Liter Essig mit Vorliebe, mit meiner Vorliebe nehme ich da den Siebenkräuteressig von Kühne ist der, glaube ich, und 120 bis 150 Gramm Zucker aufgekocht.
0: Okay.
1: Das und Ganze, ja,
0: das ich wissen. Lässt man, glaube ich, stehen, einen Tag oder?
1: Ja, nicht getrennt voneinander, sondern dieses ganze Aufgekochte, der Sud, wird dann über das Gemüse gekippt und das bleibt tatsächlich ein bis zwei Tage stehen. Man vermengt das immer mal wieder und dann hat man den besten Weißkrautsalat der Welt. Tzatziki, Gyros dazu, was will man mehr?
0: Dann sind wir schon beim Griechen, das ist schön. Oh. Und wie immer läuft mir das schon wieder aus dem Mund raus.
1: So also ist das,
0: Sabbern,
1: Herr Schatz. So
0: Sabbern ist das. Fängt an. Ja, vielen Dank für dieses wirklich erfrischende, herbstliche Rezept. Wir haben ja begonnen mit dem Hinweis, wir reden nicht über Politik, trotzdem reden wir über Kohl. Und du hast wie immer natürlich einen Musikwunsch frei und da schließt sich der Kreis.
1: Oh, sie hat den Farbfilm vergessen.
0: Und das ist der Lieblingssong unserer ehemaligen Bundeskanzlerin Angela Merkel. Vielen Dank für die Küchenecke.

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1: Ja, jetzt geht's wieder los. Jetzt kommen sie wieder alle und bespaßen euch mit Musik. Thomas Jungeburth, Sänger aus Leidenschaft in der Sita. Wer die letzten Monate mal zu Fuß oder auch mit dem Bus Richtung Strand in Maspalomas gefahren oder gegangen ist, der hat gemerkt, dort gibt es seit Monaten Bauarbeiten, und zwar an der sogenannten Palm Grove Oasis. 80% dieses Bauprojektes sind bereits fertiggestellt, und der Plan sieht so aus, dass im März nächsten Jahres das gesamte Projekt dann fertig ist. In El Oasis erstrecken sich die Arbeiten auf über einer Fläche von 90.000 Quadratmetern. Die Struktur der neuen Lagune ist bereits fertiggestellt und die Überdachung befindet sich derzeit in der Installationsphase. Der Park wird auch einheimische Vegetation und Sportflächen umfassen, und das Projekt hat ein Budget von gut 6 Millionen Euro. Und ich freue mich drauf, wenn das Ding dann fertig ist. Ich rede von OL Oasis auf dem Weg zum Strand, unten am Chaka, rechts auf der rechten Seite. Dort entsteht dieses neue Projekt. Wir freuen uns.

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Momentan haut die Gemeinde San Bartolomé de Tirajana so richtig einen raus. Und zwar wird Geld ausgegeben momentan. Das ist Wahnsinn. Möglicherweise hat das mit den Wahlen im Mai nächsten Jahres zu tun. Da wird der Bürgermeister neu gewählt. Und erfahrungsgemäß ist es ja immer so, wenn die Wahlen vor der Tür stehen, dann wird was gemacht in der Infrastruktur. Unter anderem werden die Schulen gerade renoviert und instand gehalten. Und da werden insgesamt 605.000 Euro für dieses Projekt ausgegeben. Also sowohl die Schulräume, die Klassenzimmer, als auch die Küchen und die Speiseräume. Und das wird alles auf Vordermann gebracht. Und auch die Taxistände und die Bushaltestellen, da werden auch 127.500 Euro ausgegeben. Und zwar geht es um Taxistände an 6 Standorten im gesamten Stadtgebiet hier in Maspalomas. Und das von Bürgermeister Marco Aurelio Perez initiierte Projekt wird in den nächsten 4 Monaten abgeschlossen sein. Das ist zumindest der Plan. Die ersten Arbeiten konzentrieren sich dann auf die Avenida Tour Operador Neckermann neben dem Golfplatz hier in Maspalomas. Das Projekt umfasst, wie gesagt, auch Bushaltestellen am Leuchtturm von Maspalomas, am Anexo 2 und in der Nähe der Klinik Roca in San Agustin sowie am Einkaufszentrum Bella Vista. Die Arbeiten ermöglichen dann die Schaffung von beschatteten Bereichen und von 4,30 Meter laufenden Metern an jeder Bushaltestelle. Ja, und das ist aber noch nicht alles. Im weiteren Verlauf dieser Sendung habe ich noch ein paar Informationen, wo die Gemeinde gerade so richtig einen raushaut.

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Und auch André Parker ist wieder kurz davor, seinen Koffer zu packen. Nämlich Ende Oktober ist er wieder hier auf der Insel. Und natürlich hat er auch wieder einen neuen Song mitgebracht. Und den wird er hier exklusiv zum allerersten Mal präsentieren. Und wir dürfen ihn mit der Kamera dabei begleiten und hoffen, dann wieder ein schönes Video von dem Auftritt von André Parker machen zu dürfen. Ja, ich hatte in meinen letzten Sendungen ja auch darüber berichtet, dass sowohl in der Ortsteil Sonnenland als auch im Ortsteil Campo International Geld ausgegeben wird zur Erneuerung, zur Sanierung der Infrastruktur. Und jetzt kam gestern die Meldung, dass auch in San Fernando ein Dutzend Straßen neu gemacht werden. Übermorgen geht es nämlich los. Am Freitag beginnt die Sanierung des Parkplatzes des Jumbo-Einkaufszentrums. Gleichzeitig starten die Arbeiten rund um das Kulturzentrum San Fernando und in der Sackgasse des Varadero-Einkaufszentrums in Milloneras. Da geht es auch zur Sache. Also, wenn ihr dann hier auf die Insel kommt in den nächsten Tagen und Wochen, dann werdet ihr sehen, alles ist wieder hübsch, alles ist wieder schön. Die Straßen haben keine Schlaglöcher mehr und bis zur nächsten Wahl, dann wird alles wieder neu gemacht. Hier kommt Ritmo della Noche von Chocolate.

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1: Genau, unbedingt einschalten. Morgen früh um 9, da sendet er wieder aus seinem Regionalstudio in San Sebastian, Dirk Koplin mit seiner Morning Show und neben jeder Menge geiler Mucke natürlich auch jede Menge interessante Infos. Interessante Infos zum 23. September gibt es jetzt, nämlich heute haben einige Promis Geburtstag. Aber erstmal herzlichen Glückwunsch an alle Nicht-Promis. Und jetzt kommen die Promis. Gina Lisa Lofink, ich weiß nicht, wer die kennt, ein deutsches Model und It-Girl, hat heute Geburtstag. Sie wird 39 Jahre. Den dürften viele kennen, zumindest aus meiner Generation. Bruce Springsteen. Heute wurde er 76 Jahre alt. Herzlichen Glückwunsch nach Amerika zu Bruce Springsteen. Gabi Dohm, wer kennt sie nicht? Die Schwarzwaldklinik, die Frau von dem Professor Brinkmann. Sie ist heute 82 Jahre geworden. Herzlichen Glückwunsch an Gabi Dohm. Und ja, Julio Iglesias, wer kennt ihn denn nicht? Auch er ist heute 82 Jahre geworden. Herzlichen Glückwunsch an Julio Iglesias. Romy Schneider, leider schon verstorben. Sie wäre heute, ich weiß gar nicht, also sie ist mit 43 verstorben im Jahre 82. So schnell funktioniert mein Kopf jetzt nicht, wie alt sie jetzt geworden wäre. Aber irgendwie auch um die 80 schon. Ray Charles, auch er leider nicht mehr unter uns. Er wurde 1930 am 23. September geboren und verstarb im Alter von 73 Jahren. Herzlichen Glückwunsch an all diejenigen, die heute Geburtstag haben und in Gedanken sind natürlich alle bei uns, die nicht mehr bei uns sind. Hier kommt Mr. Blue Sky von Electric Light Orchestra.

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Schauen wir doch mal gemeinsam auf die Benzinpreise, die gerade aktuell hier auf der Insel des ewigen Frühlings auf Gran Canaria bezahlt werden müssen, wenn man dann tanken möchte. In Maspalomas gibt es das günstigste Benzin zurzeit, wie immer bei Petropix, 1,43 für Super und 1,55 für Diesel. In unserer Nachbarschaft in Vecindario, dort hat Canary Oil das günstigste Angebot mit 1,39 für Super und 1,55 für Diesel. Weiter hoch Richtung Großraum Arinaga, auch dort hat Canary Oil den Tagespreis mit den günstigsten Preisen gewonnen, mit 1,39 für Super und 1,55 für Diesel. In Telde, rund um den Flughafen, der Großraum Telde, dort hat Shell gewonnen, ganz ungewöhnlich, 1,38 für Super und 1,51 für Diesel. Und ganz oben in der Hauptstadt in Las Palmas, da hat den Tagespreis Hexagon abgeräumt mit 1,38 für Super und 1,58 für Diesel.

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5: Morgen Abend muss er abliefern oder besser gesagt, seine Spieler müssen abliefern. Jürgen Klopp hat morgen seine Länderspielpremiere als neuer Bundestrainer. Morgen geht's los um 20.45 Uhr. Das ist die deutsche Zeit. Niederlande gegen Deutschland in Amsterdam am Sonntag um 20.45 Uhr Deutschland gegen Griechenland. Am Donnerstag, den 1. Oktober, Deutschland gegen Serbien in München. Und am Sonntag, den 4. Oktober, Griechenland Deutschland in Thessaloniki. Ja, wir sind ganz, ganz gespannt, ob er denn der Heilsbringer sein wird, der Jürgen Klopp. Alle Welt schaut auf ihn mit Sicherheit und wir sind gespannt. Herr Klopp hat für den Auftakt seiner Amtszeit insgesamt 44 Spieler nominiert und für die ersten beiden Partien gegen die Niederlande und Griechenland steht eine erste Gruppe zur Verfügung und für die beiden folgenden Begegnungen gegen Serbien und Griechenland kommt eine weitere Gruppe Nationalspieler hinzu. Jürgen Klopp betonte bei der Vorstellung seines Aufgebots, dass er die Spieler dabei nicht in einen klassischen ersten und zweiten Kader einteilen wolle. Die ungewöhnliche Größe des Aufgebots hängt vor allem mit dem neuen Spielplan und den vier Partien innerhalb von 11 Tagen zusammen. Ja, wir drücken alle zur Verfügung stehenden Daumen, dass Jürgen Klopp einen mega genialen Einstand feiern wird. If you hate me after what I So, und das ist der Rausschmeißer aus meinen 2 Stunden, die Bay City Rollers. 2 Stunden Let Me Entertain You sind schon wieder Geschichte. Ich sage vielen Dank fürs Zuhören. Morgen oder heute Mittag besser gesagt. Prima Mittag, das Magazin mit Martin Schubert. 15 Uhr, Schlager trifft auf Schlager mit Jürgen Korte. Und morgen der Koplin um 9. Wir hören uns, wenn ihr wollt, am Samstag wieder. Bye bye, Baby.

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1: Mit Michael Daub. Obwohl weiterhin alle paar Tage ein Flüchtlingsboot vor den Kanaren gesichtet wird, ist die Zahl der Ankömmlinge im Vergleich zum Vorjahr um 57% gesunken. Bis Ende August erreichten rund 5.160 Menschen in 70 Booten den Archipel. Im Vorjahreszeitraum waren es über 12.100. Die Studie warnt jedoch, die Migration habe sich nicht verringert. Wegen verstärkter Kontrollen in Senegal und Mauretanien verlagerten sich die Routen weiter südlich nach Gambia, Guinea und Guinea-Bissau mit deutlich längeren und gefährlicheren Überfahrten. Die kanarische Regierung hat die Vorwarnstufe wegen Höchsttemperaturen für Lanzarote, Fuerteventura und Gran Canaria ausgerufen. Hitzewelle und Kalima nehmen zu. Auf den östlichen Inseln werden bis zu 38 Grad erwartet. Die Hitze soll sich ausweiten. Der Rettungsdienst ruft zur Vorsicht auf. Die kanarische Regierung hat das Programm Reactivate gestartet. Mit 1,5 Millionen Euro ausgestattet, bietet es Selbstständigen, die seit mehr als 3 Jahren tätig sind und in Schwierigkeiten stecken, individuelle Beratung und Begleitung mit dem Ziel, ihre Unternehmen wirtschaftlich zu sichern oder neue berufliche Projekte voranzutreiben. Soweit die Meldungen.
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1: Deutlich wärmer als in den letzten Tagen, so wird es heute hier bei uns auf Gran Canaria. Bis zu 34 Grad sind drin, dazu viel Sonne, die Nacht ist mild mit Werten um 24 Grad. Morgen sieht es ähnlich aus, sonnig und heiß wird's.
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3: Mit Michael Daub. Die 12-Uhr-Regel an Tankstellen soll weg, das fordert der ADAC. Zwar sank dadurch die Zahl der täglichen Preisänderungen erheblich, die Spritpreise senkte das aber nicht. Die Regel habe dazu geführt, dass sich der Preis für Benzin und Diesel pro Tag deutlicher ändert als vorher und das nicht zum Vorteil der Autofahrer, so der ADAC. Wer erst nach 12 Uhr tanken müsse, habe demnach erhebliche Zusatzkosten. In der Badesaison sind in diesem Jahr mehr Menschen ertrunken als im Sommer davor. Die Deutsche Lebensrettungsgesellschaft zählte zwischen Mai und dem Ende der Sommerferien 248 Badetote, 12 mehr als im Vorjahreszeitraum. Besonders gefährdet waren junge Menschen zwischen 11 und 30 Jahren, meistens männlich. Die LRG-Präsidentin Vogt spricht von Leichtsinn und Selbstüberschätzung. Die meisten Todesfälle gab es in Bayern. Das Landgericht Karlsruhe verhandelt heute über die Online-Apotheke der Drogeriekette DM. Die Wettbewerbszentrale will das Angebot verbieten lassen. Strittig ist, ob DM Meet ausreichend vom eigentlichen Drogeriegeschäft getrennt ist oder faktisch ein eigenes Angebot von DM darstellt. Ob es bereits heute ein Urteil gibt, ist noch unklar. In der Fußball-Champions League der Frauen kam der FC Bayern trotz 2:0-Führung nur zu einem 2:2 gegen Manchester City. Und auch die deutschen Volleyballer schieden im EM-Viertelfinale in Bulgarien aus. Das Team von Bundestrainer Botti unterlag Titelverteidiger Polen mit 0:3. Soweit die
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3: Deutlich wärmer als in den letzten Tagen, so wird es heute hier bei uns auf Gran Canaria. Bis zu 34 Grad sind drin, dazu viel Sonne. Die Nacht ist mild mit Werten um 24 Grad. Morgen sieht es ähnlich aus, sonnig und heiß wird's.
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1: Mit Michael Daub. Obwohl weiterhin alle paar Tage ein Flüchtlingsboot vor den Kanaren gesichtet wird, ist die Zahl der Ankömmlinge im Vergleich zum Vorjahr um 57% gesunken. Bis Ende August erreichten rund 5.160 Menschen in 70 Booten den Archipel. Im Vorjahreszeitraum waren es über 12.100. Die Studie warnt jedoch, die Migration habe sich nicht verringert. Wegen verstärkter Kontrollen in Senegal und Mauretanien verlagerten sich die Routen weiter südlich nach Gambia, Guinea und Guinea-Bissau mit deutlich längeren und gefährlicheren Überfahrten. Die kanarische Regierung hat die Vorwarnstufe wegen Höchsttemperaturen für Lanzarote, Fuerteventura und Gran Canaria ausgerufen. Hitzewelle und Kalima nehmen zu. Auf den östlichen Inseln werden bis zu 38 Grad erwartet. Die Hitze soll sich ausweiten. Der Rettungsdienst ruft zur Vorsicht auf. Die kanarische Regierung hat das Programm Reactivate gestartet. Mit 1,5 Millionen Euro ausgestattet, bietet es Selbstständigen, die seit mehr als 3 Jahren tätig sind und in Schwierigkeiten stecken, individuelle Beratung und Begleitung mit dem Ziel, ihre Unternehmen wirtschaftlich zu sichern oder neue berufliche Projekte voranzutreiben. Soweit die Meldungen.
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1: Deutlich wärmer als in den letzten Tagen, so wird es heute hier bei uns auf Gran Canaria. Bis zu 34 Grad sind drin, dazu viel Sonne. Die Nacht ist mild mit Werten um 24 Grad. Morgen sieht es ähnlich aus, sonnig und heiß wird's.
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2: Mit Michael Daub. Die 12-Uhr-Regel an Tankstellen soll weg, das fordert der ADAC. Zwar sank dadurch die Zahl der täglichen Preisänderungen erheblich, die Spritpreise senkte das aber nicht. Die Regel habe dazu geführt, dass sich der Preis für Benzin und Diesel pro Tag deutlicher ändert als vorher und das nicht zum Vorteil der Autofahrer, so der ADAC. Wer erst nach 12 Uhr tanken müsse, habe demnach erhebliche Zusatzkosten. In der Badesaison sind in diesem Jahr mehr Menschen ertrunken als im Sommer davor. Die Deutsche Lebensrettungsgesellschaft zählte zwischen Mai und dem Ende der Sommerferien 248 Badetote, 12 mehr als im Vorjahr.

0: Jahreszeitraum. Besonders gefährdet waren junge Menschen zwischen 11 und 30 Jahren, meistens männlich. Die LRG-Präsidentin Vogt spricht von Leichtsinn und Selbstüberschätzung. Die meisten Todesfälle gab es in Bayern. Das Landgericht Karlsruhe verhandelt heute über die Online-Apotheke der Drogeriekette DM. Die Wettbewerbszentrale will das Angebot verbieten lassen. Strittig ist, ob DM Meet ausreichend vom eigentlichen Drogeriegeschäft getrennt ist oder faktisch ein eigenes Angebot von DM darstellt. Ob es bereits heute ein Urteil gibt, ist noch unklar. In der Fußball-Champions League der Frauen kam der FC Bayern trotz 2:0-Führung nur zu einem 2:2 gegen Manchester City. Und auch die deutschen Volleyballer schieden im EM-Viertelfinale in Bulgarien aus. Das Team von Bundestrainer Botti unterlag Titelverteidiger Polen mit 0:3. Soweit die
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0: Der frühere DFB-Teammanager Oliver Bierhoff hatte die Nationalmannschaft kritisiert, jetzt wird er selbst kritisiert. Matthias Sammer sagte bei Sky, Bierhoff sei mitverantwortlich für flache Hierarchien im Team gewesen, das sei im Leistungssport aber eine Katastrophe. Bierhoff hatte zuvor im Kicker fehlende Persönlichkeiten und Charakterstärke im DFB-Team bemängelt. Formel-1-Star Lewis Hamilton hat offenbar versucht, über die Promi-Dating-App Raya bei der deutschen TV-Moderatorin Lola Weipert zu landen. Das erzählte die 30-Jährige selbst in ihrem Podcast Schön laut, den sie gemeinsam mit Sängerin Vanessa Mai betreibt. Er habe ihr geschrieben und sie eingeladen, aber sie habe nicht geantwortet, so Weipert. Ihr Grund? Sie wolle keine Lewis Hamilton-Spielerfrau sein. Der siebenmalige Weltmeister sei einfach nicht ihr Typ. Das war's vom Sport.
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1: Mit Michael Daub. Obwohl weiterhin alle paar Tage ein Flüchtlingsboot vor den Kanaren gesichtet wird, ist die Zahl der Ankömmlinge im Vergleich zum Vorjahr um 57% gesunken. Bis Ende August erreichten rund 5.160 Menschen in 70 Booten den Archipel. Im Vorjahreszeitraum waren es über 12.100. Die Studie warnt jedoch, die Migration habe sich nicht verringert. Wegen verstärkter Kontrollen in Senegal und Mauretanien verlagerten sich die Routen weiter südlich nach Gambia, Guinea und Guinea-Bissau mit deutlich längeren und gefährlicheren Überfahrten. Die kanarische Regierung hat die Vorwarnstufe wegen Höchsttemperaturen für Lanzarote, Fuerteventura und Gran Canaria ausgerufen. Hitzewelle und Kalima nehmen zu. Auf den östlichen Inseln werden bis zu 38 Grad erwartet. Die Hitze soll sich ausweiten. Der Rettungsdienst ruft zur Vorsicht auf. Die kanarische Regierung hat das Programm Reactivate gestartet. Mit 1,5 Millionen Euro ausgestattet, bietet es Selbstständigen, die seit mehr als 3 Jahren tätig sind und in Schwierigkeiten stecken, individuelle Beratung und Begleitung mit dem Ziel, ihre Unternehmen wirtschaftlich zu sichern oder neue berufliche Projekte voranzutreiben. Soweit die Meldungen.
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1: Deutlich wärmer als in den letzten Tagen, so wird es heute hier bei uns auf Gran Canaria. Bis zu 34 Grad sind drin, dazu viel Sonne, die Nacht ist mild mit Werten um 24 Grad. Morgen sieht es ähnlich aus, sonnig und heiß wird.
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3: Mit Michael Daub. Die Bundesregierung will Autofahrer mit Verbrennermotoren vom kommenden Monat an erneut entlasten. Dafür hagelt es Kritik. Verdi-Chef Wernicke sagte dem Redaktionsnetzwerk Deutschland, der erst 2027 kommende Spritpreisdeckel sei viel zu spät. Bis dahin verdienten sich die Mineralölkonzerne weiter dumm und dusselig. Auch den Tankrabatt kritisierte er als ungerecht, weil er einseitig zulasten der Steuerzahler gehe. In deutschen Gewässern sind in diesem Sommer mehr Menschen ertrunken als im Vorjahr. Die Deutsche Lebensrettungsgesellschaft zählte zwischen Anfang Mai und dem Ende der Sommerferien 248 Tote, 12 mehr als 2025, viele davon junge Männer. Die LRG-Präsidentin Vogt spricht von Leichtsinn, Selbstüberschätzung, aber auch mangelnder Schwimmkompetenz,

0: Das seien die Stichworte, die man dazu leider geben müsse. Manche setzten sich leichtfertig Gefahren aus und seien sich dessen offenbar nicht bewusst. Die meisten Badetoten gab es in Bayern. Wer andere Menschen mit K.O.-Tropfen betäubt, soll künftig härter bestraft werden. Der Bundestag berät über einen entsprechenden Gesetzentwurf der Regierung. K.O.-Tropfen sollen demnach rechtlich Waffen oder gefährlichen Werkzeugen wie Messern gleichgestellt werden. Ein F-16-Kampfjet der US-Luftwaffe ist gestern in der Eifel abgestürzt und in Flammen aufgegangen. Die Maschine kehrte mit 3 weiteren Jets von einem Trainingsflug zur Spang-Dahlem Airbase zurück, als sie verunglückte. Der Pilot rettete sich mit dem Schleudersitz und wurde medizinisch behandelt. Die anderen 3 Jets landeten sicher in Ramstein. Die Absturzursache wird noch untersucht.
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0: Der frühere DFB-Teammanager Oliver Bierhoff hatte die Nationalmannschaft kritisiert. Jetzt wird er selbst kritisiert. Matthias Sammer sagte bei Sky, Bierhoff sei mitverantwortlich für flache Hierarchien im Team gewesen. Das sei im Leistungssport aber eine Katastrophe. Bierhoff hatte zuvor im Kicker fehlende Persönlichkeiten und Charakterstärke im DFB-Team bemängelt. Formel-1-Star Lewis Hamilton hat offenbar versucht, über die Promi-Dating-App Raya bei der deutschen TV-Moderatorin Lola Weipert zu landen. Das erzählte die 30-Jährige selbst in ihrem Podcast Schön laut, den sie gemeinsam mit Sängerin Vanessa Mai betreibt. Er habe ihr geschrieben und sie eingeladen, aber sie habe nicht geantwortet, so Weipert. Ihr Grund? Sie wolle keine Lewis Hamilton-Spielerfrau sein. Der 7-malige Weltmeister sei einfach nicht ihr Typ. Das war's vom Sport.
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1: Mit Michael Daub. Obwohl weiterhin alle paar Tage ein Flüchtlingsboot vor den Kanaren gesichtet wird, ist die Zahl der Ankömmlinge im Vergleich zum Vorjahr um 57% gesunken. Bis Ende August erreichten rund 5.160 Menschen in 70 Booten den Archipel. Im Vorjahreszeitraum waren es über 12.100. Die Studie warnt jedoch, die Migration habe sich nicht verringert. Wegen verstärkter Kontrollen in Senegal und Mauretanien verlagerten sich die Routen weiter südlich nach Gambia, Guinea und Guinea-Bissau mit deutlich längeren und gefährlicheren Überfahrten. Die kanarische Regierung hat die Vorwarnstufe wegen Höchsttemperaturen für Lanzarote, Fuerteventura und Gran Canaria ausgerufen. Hitzewelle und Kalima nehmen zu. Auf den östlichen Inseln werden bis zu 38 Grad erwartet. Die Hitze soll sich ausweiten. Der Rettungsdienst ruft zur Vorsicht auf. Die kanarische Regierung hat das Programm Reactivate gestartet. Mit 1,5 Millionen Euro ausgestattet, bietet es Selbstständigen, die seit mehr als 3 Jahren tätig sind und in Schwierigkeiten stecken, individuelle Beratung und Begleitung mit dem Ziel, ihre Unternehmen wirtschaftlich zu sichern oder neue berufliche Projekte voranzutreiben. Soweit die Meldungen.
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1: Deutlich wärmer als in den letzten Tagen, so wird es heute hier bei uns auf Gran Canaria. Bis zu 34 Grad sind drin, dazu viel Sonne, die Nacht ist mild mit Werten um 24 Grad. Morgen sieht es ähnlich aus, sonnig und heiß wird's.
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3: Mit Michael Daub. Die Bundesregierung will Autofahrer mit Verbrennermotoren vom kommenden Monat an erneut entlasten. Dafür hagelt es Kritik. Verdi-Chef Wernicke sagte dem Redaktionsnetzwerk Deutschland, der erst 2027 kommende Spritpreisdeckel sei viel zu spät. Bis dahin verdienten sich die Mineralölkonzerne weiter dumm und dusselig. Auch den Tankrabatt kritisierte er als ungerecht, weil er einseitig zulasten der Steuerzahler gehe. In deutschen Gewässern sind in diesem Sommer mehr Menschen ertrunken als im Vorjahr. Die Deutsche Lebensrettungsgesellschaft zählte zwischen Anfang Mai und dem Ende der Sommerferien 248 Tote, 12 mehr als 2025, viele davon junge Männer. Die LRG-Präsidentin Vogt spricht von Leichtsinn, Selbstüberschätzung, aber auch mangelnder Schwimmkompetenz. Das seien die Stichworte, die man dazu leider geben müsse. Manche setzten sich leichtfertig Gefahren aus und seien sich dessen offenbar nicht bewusst. Die meisten Badetoten gab es in Bayern. Wer andere Menschen mit K.O.-Tropfen betäubt, soll künftig härter bestraft werden. Der Bundestag berät über einen entsprechenden Gesetzentwurf der Regierung. K.O.-Tropfen sollen demnach rechtlich Waffen oder gefährlichen Werkzeugen wie Messern gleichgestellt werden. Ein F-16-Kampfjet der US-Luftwaffe ist gestern in der Eifel abgestürzt und in Flammen aufgegangen. Die Maschine kehrte mit drei weiteren Jets von einem Trainingsflug zur Spang-Dahlem Airbase zurück, als sie verunglückte. Der Pilot rettete sich mit dem Schleudersitz und wurde medizinisch behandelt. Die anderen drei Jets landeten sicher in Ramstein. Die Absturzursache wird noch untersucht.
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3: Deutlich wärmer als in den letzten Tagen, so wird es heute hier bei uns auf Gran Canaria. Bis zu 34 Grad sind drin, dazu viel Sonne. Die Nacht ist mild mit Werten um 24 Grad. Morgen sieht es ähnlich aus, sonnig und heiß wird's.
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1: Mit Michael Daub. Obwohl weiterhin alle paar Tage ein Flüchtlingsboot vor den Kanaren gesichtet wird, ist die Zahl der Ankömmlinge im Vergleich zum Vorjahr um 57% gesunken. Bis Ende August erreichten rund 5.160 Menschen in 70 Booten den Archipel. Im Vorjahreszeitraum waren es über 12.100. Die Studie warnt jedoch, die Migration habe sich nicht verringert. Wegen verstärkter Kontrollen in Senegal und Mauretanien verlagerten sich die Routen weiter südlich nach Gambia, Guinea und Guinea-Bissau mit deutlich längeren und gefährlicheren Überfahrten. Die kanarische Regierung hat die Vorwarnstufe wegen Höchsttemperaturen für Lanzarote, Fuerteventura und Gran Canaria ausgerufen. Hitzewelle und Kalima nehmen zu. Auf den östlichen Inseln werden bis zu 38 Grad erwartet. Die Hitze soll sich ausweiten. Der Rettungsdienst ruft zur Vorsicht auf. Die kanarische Regierung hat das Programm Reactivate gestartet. Mit 1,5 Millionen Euro ausgestattet, bietet es Selbstständigen, die seit mehr als 3 Jahren tätig sind und in Schwierigkeiten stecken, individuelle Beratung und Begleitung mit dem Ziel, ihre Unternehmen wirtschaftlich zu sichern oder neue berufliche Projekte voranzutreiben. Soweit die Meldungen.
2: Herzlich willkommen hier bei Radio Primavera Gran Canaria auf der Welle 107,3 FM. Heute ist Mittwoch, der 23. September 2026. Und wieder mal heißt es, Schlager trifft auf Schlager oder einfach Deutsch. Jeden Mittwoch von 15 bis 17 Uhr hier live aus dem Studio 3. Hier schon das Wetter, aktuelle Wetterlage Gran Canaria, Playa de Ingles, der Süden von Gran Canaria. Wir haben zurzeit eine Temperatur von 31 Grad. Ich sage mal gefühlte 34 Grad. Der UV-Index, der steht auf der Stufe 5, also auf der Mittelstufe. Wind haben wir aus süd-südöstlicher Richtung mit 16 Stundenkilometer und die Luftfeuchtigkeit aktuell liegt bei 51%. Ja, wenn ich so aus meinem Studiofenster schaue, ja, ich schaue jetzt direkt auf die Berge drauf, sag ich mal, der Sand lässt grüßen oder Kalima lässt grüßen. Wir haben Sand in der Luft, es ist ein Wahnsinn, die letzten 3 Tage wieder. So langsam reicht es mit dem Kalima aber auch. Soviel zu den Wetterdaten, Gran Canaria, Playa de Ingles, der Süden von Gran Canaria. Ich sage noch einmal herzlich willkommen zu meiner Sendung Schlager trifft auf Schlager oder einfach Deutsch. Wie gesagt, das Ganze natürlich hier live aus dem Studio 3. Am Mikrofon für euch der Jürgen und schön, dass ihr dabei seid. Was erwartet uns die nächsten 2 Stunden? Natürlich das Neueste vom Neuesten weltweit und natürlich von über die Kanarischen Inseln. Und jede Menge guten Schlager. Guten Schlager, deutschen Schlager, alten Schlager, neuen Schlager, alles dabei. Und ich habe auch das Neueste vom Neuesten. Und damit starte ich direkt durch. Hier ist nämlich Vincent Weiss und...

Vincent Weiss und, oh ja, so die Kanarischen Inseln fürchten Kerosinanstieg. Und zwar sagt man, die Kanarischen Inseln verzeichnen für die Wintersaison 26-27 eine starke Nachfrage. Aktuell sind nämlich 80% der Betten bis Dezember schon ausgebucht. Doch der Anstieg der Kerosinpreise droht ab 2027 die Flugkapazität und Touristenzahlen zu belasten. Zum Beispiel Ryanair. Ryanair hat bereits 2 Millionen Flüge gestrichen und andere Airlines könnten folgen, ja, da die Treibstoffverträge ja bald auslaufen. Ohne neue Absicherung werden die gestiegenen Kosten auf die Ticketpreise umgelegt, ja, was Flugreisen für Touristen und Einheimische natürlich verteuert. Dann sagt die Luftfahrt- und Tourismusverband bzw. Verbände, fordern die spanische Regierung jetzt auf, die Kerosinsteuer ja zu senken oder zu subventionieren, ähnlich wie für Transportunternehmen und den Primärsektor. Ja, zusätzlich wird zum Beispiel eine Senkung der Flughafengebühren im Rahmen der DORA 3-Gesetz diskutiert, um den Preisanstieg abzufedern. Ja, da lassen wir uns mal überraschen. Ja, sollte das Kerosin steigen, steigen natürlich auch die Ticketspreise. Das ist ein Kreislauf. Da zieht die Katze hinterm Schwanz hinterher. Und wir sagen, Mama, warm ich vor dir.

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6: Ja, bevor ich zum nächsten Musikwunsch komme, schaue ich zur Uhr. Wir haben es genau 15 Uhr und 18 Minuten. Wir sind in der ersten Stunde. Ja, Schlager, trifft der Schlager. Oder wie heißt es so schön? Oder einfach Deutsch, ne? Deutsche Musik hier von 15 bis 17 Uhr jeden Mittwoch bei uns bei Radio Primavera Gran Canaria. Und hier der nächste Musikwunsch und ich sage ganz, ganz liebe Grüße rüber in die Schweiz zum René. Roy Black und California Blue.
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Roy Black und mein Traum bist du, California Blue. So, die Stadtverwaltung von Las Palmas hier bei uns auf Gran Canaria bekämpft eine explosionsartige Vermehrung von Tripsen. Tripsen, richtig, Tripsen im Stadtteil Siete Palmas, die nämlich durch die hohen Temperaturen und neue Triebe nach dem Rückschnitt der 25 Fiskusbäume begünstigt wurde. Am Dienstagabend zum Beispiel setzte die Park- und Gartenverwaltung 2000 Liter einer Mischung aus Druckwasser und Kaliumseife ein, um die Insektenplage einzudämmen. Man sagt, die Maßnahmen begannen in der Straße Fondos de Segura und werden in den kommenden Nächten fortgesetzt, bis die Populationszunahme nämlich unter Kontrolle ist, so die Stadträtin Gemma Martinez. So, und bei uns geht's weiter mit Johannes Oerding und Popcorn.

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1: Ja, das war der Popcorn von Johannes Oerding. So, was soll ich sagen, der Stadtrat von San Pedro de Tirajana wird jetzt den Verleih von Strandliegen und Sonnenschirm vorläufig als Dienstleistungsvertrag neu ausschreiben, um nämlich den seit 2011 auslaufenden Vertrag von Perfeila ja zu regulieren. Dies sei eine Übergangslösung, sagt man, während die Umwandlung in eine Konzession vorangetrieben wird. Ja, und der neue Vertrag mit einem Volumen von 1,6 Millionen Euro und einer Laufzeit von einem Jahr soll dann 30 Mitarbeiter übernehmen und innerhalb eines Monats ausgeschrieben werden. Und da halte ich euch natürlich auf dem Laufenden. Und ich sage mal, wo diese Liebe so hinfällt.
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0: Ja, ich gebe auch eine Runde Liebe aus hier. Schön, dass ihr dabei seid.
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0: 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Und ich schenke dir einen Stern heute Nacht.

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1: Ja, und der Morgen schon wieder Donnerstag, ist schon wieder kurz vor Wochenende, ist er natürlich wieder morgen früh auf Sendung mit seiner Morning Show, mein lieber Kollege Dirk Koplin. Also einschalten, morgen früh 9 Uhr von 9 bis um 11 Uhr. Meine Wenigkeit natürlich morgen ab Donnerstag wieder von 17 bis 19 Uhr, natürlich morgen wieder mit der Musikwunschbox. Das heißt, ihr wünscht, ich spiele. Und ich sage einfach mal, dich zu lieben. Hier ist Andreas Martin.

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3: Ja, mehr geht schon nicht mehr. 5 Tage die Woche live hier für euch aus dem Studio 3 am Mikrofon. Und ich sage immer schön, dass ihr dabei seid. So, die Kanaren haben wieder mal Migranten erreicht. Und zwar mit einem 61 Menschen besetzten Migrantenboot aus Senegal, wurde vor der Küste El Hierro jetzt wieder mal entdeckt und sicher in den Hafen von La Ristinga begleitet. Ja, erneut ist ein Boot mit Migranten auf die Kanaren gekommen. Die Pantera wurde nämlich am Montag in den Gewässern vor El Hierro entdeckt und an Bord befanden sich insgesamt 61 Personen aus Gambia, dem Senegal, Mali und Guanaconaki, die laut eigenen Angaben vor 7 Tagen in San Luis gestartet waren. 7 Tage. Es ist ein Wahnsinn, dass immer wieder ja diese Routen genommen werden. Und ja, ich sage einfach mal, wir machen weiter mit Apartment 7 und wir haben es mittlerweile 15 Uhr und genau 50 Minuten.

Dafür war es echt, ja, und ich weiß nicht warum, aber die erste Stunde ist leider schon wieder rum. Wo ist die Stunde geblieben? Aber weil es so ist, machen wir einfach mal weiter mit Musik und wir hören uns gleich wieder in der zweiten Stunde. So was passiert, wenn man den falschen Knopf drückt, ne? Ich sage einfach mal herzlich willkommen hier zur zweiten Stunde. Leicht und locker in den Abend, hätte ich fast gesagt. Schlager trifft auf Schlager. Oder einfach Deutsch. Heute ist, ja, den ganzen Tag schon Mittwoch, der 23. September 2026. Schau mal aufs Wetter drauf. Aktuelle Wetterlage, Gran Canaria, Playa de Ingles, der Süden von Gran Canaria, aktuell 31 Grad. Der UV-Index, der steht immer noch auf der Stufe 5, also immer noch auf der Mittelstufe. Wind aus süd-südöstlicher Richtung mit 16 Stundenkilometer. Luftfeuchtigkeit 51%. Ja, und der Kalima lässt grüßen. Wir haben immer noch Sand in der Luft. So viel zu den Wetterdaten. Gran Canaria, Playa de Ingles, der Süden von Gran Canaria. Und ich sage ein herzliches Willkommen zu meiner Sendung Schlager trifft auf Schlager oder einfach Deutsch. Jeden Mittwoch hier von 15 bis 17 Uhr live aus dem Studio 3. Am Mikrofon für euch der Jürgen und ich sage schön, dass ihr dabei seid. Natürlich auch in der zweiten Stunde das Neueste vom Neuesten weltweit und natürlich von und über die Kanarische Insel. Jede Menge guten Schlager und weil es so ist, ja, starte ich direkt mit diesem Titel durch.

0: so ist.
1: Weil es so ist, ganz genau, weil es so ist. Und ich schaue mal in den nächsten Bericht rein, und zwar der El Tigre-Kanzler. Ja, Kartellmillionen, Korruption und schockierende Verbindungen, ja, bis ins Finanzamt. Der Drogenboss El Tigre wusch Millionen mit Hilfe von Beamten und Politikern. Ja, ein unfassbares Korruptionsskandal an der Costa del Sol. Ja, Alejandro Salgado Vega, der auch in der Unterwelt Europas bekannter ist als El Tigre, ist nicht nur ein gewöhnlicher Drogenhändler. Nein, nein. Der 48-jährige Spanier, nämlich im September hier 26 von Europol auf die Liste der meistgesuchten Kriminellen des Kontinents gesetzt wurde, hat eine Organisation aufgebaut, die einen mittel- oder multinationalen Konzern gleichen soll. Ja, man sagt, im Zentrum seiner Operation stand nicht nur der Schmuggel von tonnenweise Kokain, nein, nein, darunter auch Verbindungen zu einem massiven 13-Tonnen-Pfund Algeciras. Ja, besonders auch die angekündigte Geldwäsche. Man sagt, die aktuellen Enthüllungen aus der Operation Dreja, ja, zeigen nun, wie tief das kriminelle Netzwerk in die spanischen Institutionen eingedrungen ist. Ja, und jetzt kommt es. Besonders schockierend war nämlich, die Kontakte hatte er bis tief in die Steuerbehörde und die Justiz, sollten die illegalen Millionen sogar mit reinwaschen. Und ich sage mal, was für ein Wahnsinn.

Und ich muss nur sagen, hier fing alles an. Das sagte damals auch vor vielen Jahren Roland Kaiser.

Roland Kaiser und hier fing alles an. Ja, hier fing auch bei mir alles an in dem Studio hier. Nein, im Studio bei Martin, im Studio 2 fing damals alles an. Und das ist auch schon Jahre her. Ich kann schon an einer Hand schon gar nicht mehr abzählen. Und wieder erhöhte Waldbrandgefahr hier bei uns auf Gran Canaria und Teneriffa. Dazu mehr gleich in der Sendung. Und ich sage, ja, ich sage es eigentlich auch immer wieder, rote Lippen soll man küssen.

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3: 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Ist der nächste Musikwunsch. 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Baba.

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0: Zerblick zu Ohr, mittlerweile genau 16 Uhr und 22 Minuten. Wir sind auch in der zweiten Stunde Schlager, Triefe auf Schlager oder einfach Deutsch. Und versprich mir einfach, bleib einfach bei uns.
2: Versprich mir.

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1: 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Wie gesagt, ab heute

Mittwoch gilt wieder erhöhte Waldbrandgefahr bei uns auf Gran Canaria und Teneriffa. Und gültig ist diese Warnung ab heute Morgen 8 Uhr. Und die Regierung der Kanarischen Insel erklärt über die Generaldirektion nämlich für Notfälle die Alarmsituation für die Gefahr von Waldbränden bei uns hier auf Gran Canaria und Teneriffa ab 8 Uhr heute Mittwoch, den 23. September 2026. Ja, diese Entscheidung wird unter Berücksichtigung der von den staatlichen Wetterbehörden und anderen verfügbaren Quellen bereitgestellten Informationen sowie unter Anwendung des Sonderplanes für den Katastrophenschutz, ja, und die Notfallreaktion durch Waldbrände der Autonomen Gesellschaft hier der Kanarischen Inseln getroffen. Und der Gültigkeitsbereich für die Warnung ist Gran Canaria ab einer Höhe von 400 Metern auf der ganzen Insel und auf Teneriffa komplett. El Hierro, La Gomera, La Palma werden weiterhin voralarmiert. Ja, und die analysierten Wettermodelle zeigen eine einheitliche Entwicklung hin bis zu einer Hitzewelle, die mit einer warmen Luft hier afrikanischen Ursprungs ja zusammenhängt. Man muss ja überlegen, wir sind ja nur 200 Kilometer Luftlinie von Afrika entfernt. Ja, ab heute Mittwoch wird eine verstärkte Hitze prognostiziert. Ich habe es ja gestern schon angekündigt und hier bei uns auf Gran Canaria erhöht sich die Temperaturen auf 34 Grad Celsius, örtlich sogar auf 36, vor allem an den Süd- und Westhängen. Zum Beispiel in Tejeda-Becken und im Agaete-Tal werden ebenfalls Werte um die 34 Grad erwartet. Und die Tiefstemperaturen steigen ebenfalls an und erreichen auf Gran Canaria örtliche Werte um die 26 bis 28 Grad heute Nacht wieder, während auf Teneriffa die Werte um 24 bis 26 Grad erwartet werden. Ja, was soll ich sagen, die hohen Temperaturen halten auch am Donnerstag an mit einem deutlichen Anstieg auf Teneriffa, wo sie 34 Grad dann erreichen wird oder überschreiten werden könnte sogar, sagt man. Diese Konstellation begünstigt natürlich die Bildung einer warmen, trockenen Luftmasse über den mittleren Höhenlagen und den Waldgebieten. Wie gesagt, so viel dazu und ich sage herzlich willkommen und schön, dass ihr dabei seid.

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1: Ja, was soll ich sagen, Mitarbeiter, 16.33 Uhr, wir sind in der zweiten Stunde Schlager, Triptop Schlager oder einfach Deutsch. Das heißt, ihr habt einen Titel, den ihr schon lange nicht mehr gehört habt, einen Schlagertitel, einen deutschen Titel, dann schickt ihr mir doch einfach am musikwunsch@radio-pv.com oder ihr schaut einfach mal auf unsere WhatsApp-Seite, Freunde von RPV Gran Canaria. Auch da könnt ihr natürlich eure Musikwünsche äußern. Ja, ihr wisst doch, ihr wünscht die Spiele. Wie zum Beispiel diesen Titel hier, einen Hitmix habe ich da mal rausgesucht von den Flippers und hier wie gesagt Acapulco und Saint-Tropez und wir hören einfach mal rein in diesen Hit-Mix.

Das war der Hitmix von den Flippers mal zwischendurch. Und hier, ich weiß gar nicht, ist der René noch da? Der René, der steht ja hier so auf diesen Sänger hier. Ich muss sagen, war ein toller Sänger. Viel zu früh von uns gegangen. Und frag nur dein Herz, sagt er.

Ja, das ist die große Frage. Habe ich dein Herz verloren? Ich hoffe, ich habe euer Herz nicht verloren. Und ich muss einfach mal sagen, wir Radio Primavera, Gran Canaria, ja, wir senden hier natürlich aus eigener Kraft 24 Stunden am Tag, 7 Tage die Woche und 365 Tage im Jahr. Was soll ich sagen? Wir sind halt die Nummer 1 mit den neuesten Informationen und der besten Musik. Ich kann es da auch nicht ändern. Das ist halt so. Und ich sage einfach mal Rücksicht. Hier ist Hoffmann und Hoffmann. Ein schöner Song aus den 80ern.

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1: Ja, schauen wir mal rein ins Restaurant Theater Rainbow. Grüß den Rüdiger und sag einen schönen Gruß von mir. Du hast im Radio gehört. So, ich sag mal, ich schaue in deine Augen. Hier kommt der nächste Musikwunsch. Daniela Alfinito und ich schaue in deine Augen.

Genau so ist das. Ich schaue in deine Augen und ich weiß, dass du mich liebst. Mietpreiswoche auf den Kanarischen Inseln. Laut einer Studie des Immobilienportals Idealista, ja, liegt zum Beispiel die Durchschnittsmiete auf den Kanarischen Inseln für ein Zimmer. Man höre und staune bei einem Zimmer oder für ein Zimmer bei 437 Euro. Ja, für ein Studio bei 822 Euro und für eine Wohnung mit einem Schlafzimmer liegen wir fast bei 1000 Euro, genauer gesagt bei 956 Euro. Es reißt nicht ab, es muss was passieren. Und ich grüße meinen Freund Michael, der seit heute wieder zu Hause ist, der war im Krankenhaus. Und Michael, ich weiß, du stehst auf Roger Whittaker und mehr denn je. Hier dein Musikwunsch mal für heute.

Es ist genau 16 Uhr und 54 Minuten. Ja, das waren schon wieder 2 Stunden Schlager, Triathlon, Schlager heute am Mittwoch, den 23. September. Ich schaue schnell mal aufs Wetter drauf. Aktuelle Temperatur 32 Grad. Ein Wahnsinn, es reißt nicht ab. Der UV-Index, der steht immer noch auf der Stufe 2. Wind östlicher Richtung mit 17 Stundenkilometer. Luftfeuchtigkeit liegt bei 47%. Wir hatten heute Morgen Sonnenaufgang bei uns hier auf Gran Canaria um 7.51 Uhr. Und untergehen wird die Sonne laut Statistik um 19.57 Uhr. Ja, nicht vergessen, morgen früh geht es direkt weiter um 9 Uhr mit meinem lieben Kollegen Dirk Koplin mit der Morning Show von 9 bis um 11. Und meine Wenigkeit natürlich morgen wieder zur normalen Zeit von 17 bis 19 Uhr. Wer schwimmen gehen möchte, wir haben zurzeit ablaufendes Wasser an den Stränden von Playa de Ingles und Umgebung. Ja, Wasserniedrigstand wird sein gegen 18.30 Uhr heute. Ich habe noch einen Titel von Wolfgang Petri, mit dem verabschiede ich mich für heute. Ich sage danke fürs Zuhören, danke fürs Einschalten, für die Musikwünsche, wünsche euch noch allen einen schönen Abend und jeder Freund hat auch einen Mann. Tschüss, bis morgen, euer Jürgen Korte.

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1: Mit Michael Daub. Obwohl weiterhin alle paar Tage ein Flüchtlingsboot vor den Kanaren gesichtet wird, ist die Zahl der Ankömmlinge im Vergleich zum Vorjahr um 57% gesunken. Bis Ende August erreichten rund 5.160 Menschen in 70 Booten den Archipel. Im Vorjahreszeitraum waren es über 12.100. Die Studie warnt jedoch, die Migration habe sich nicht verringert. Wegen verstärkter Kontrollen in Senegal und Mauretanien verlagerten sich die Routen weiter südlich nach Gambia, Guinea und Guinea-Bissau mit deutlich längeren und gefährlicheren Überfahrten. Die kanarische Regierung hat die Vorwarnstufe wegen Höchsttemperaturen für Lanzarote, Fuerteventura und Gran Canaria ausgerufen. Hitzewelle und Kalima nehmen zu. Auf den östlichen Inseln werden bis zu 38 Grad erwartet. Die Hitze soll sich ausweiten. Der Rettungsdienst ruft zur Vorsicht auf. Die kanarische Regierung hat das Programm Reactivate gestartet. Mit 1,5 Millionen Euro ausgestattet, bietet es Selbstständigen, die seit mehr als 3 Jahren tätig sind und in Schwierigkeiten stecken, individuelle Beratung und Begleitung mit dem Ziel, ihre Unternehmen wirtschaftlich zu sichern oder neue berufliche Projekte voranzutreiben. Soweit die Meldungen.
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1: Deutlich wärmer als in den letzten Tagen, so wird es heute hier bei uns auf Gran Canaria. Bis zu 34 Grad sind drin, dazu viel Sonne. Die Nacht ist mild mit Werten um 24 Grad. Morgen sieht es ähnlich aus, sonnig und heiß wird's.
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4: Mit Michael Daub. Die Bundesregierung will Autofahrer mit Verbrennermotoren vom kommenden Monat an erneut entlasten. Dafür hagelt es Kritik. Verdi-Chef Wernicke sagte dem Redaktionsnetzwerk Deutschland, der erst 2027 kommende Spritpreisdeckel sei viel zu spät. Bis dahin verdienten sich die Mineralölkonzerne weiter dumm und dusselig. Auch den Tankrabatt kritisierte er als ungerecht, weil er einseitig zulasten der Steuerzahler gehe. In deutschen Gewässern sind in diesem Sommer mehr Menschen ertrunken als im Vorjahr. Die Deutsche Lebensrettungsgesellschaft zählte zwischen Anfang Mai und dem Ende der Sommerferien 248 Tote, 12 mehr als 2025, viele davon junge Männer. Die LRG-Präsidentin Vogt spricht von Leichtsinn, Selbstüberschätzung, aber auch mangelnder Schwimmkompetenz. Das seien die Stichworte, die man dazu leider geben müsse. Manche setzten sich leichtfertig Gefahren aus und seien sich dessen offenbar nicht bewusst. Die meisten Badetoten gab es in Bayern. Wer andere Menschen mit K.O.-Tropfen betäubt, soll künftig härter bestraft werden. Der Bundestag berät über einen entsprechenden Gesetzentwurf der Regierung. K.O.-Tropfen sollen demnach rechtlich Waffen oder gefährlichen Werkzeugen wie Messern gleichgestellt werden. Ein F-16-Kampfjet der US-Luftwaffe ist gestern in der Eifel abgestürzt und in Flammen aufgegangen. Die Maschine kehrte mit drei weiteren Jets von einem Trainingsflug zur Spang-Dahlem Airbase zurück, als sie verunglückte. Der Pilot rettete sich mit dem Schleudersitz und wurde medizinisch behandelt. Die anderen drei Jets landeten sicher in Ramstein. Die Absturzursache wird noch...
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1: Mit Michael Daub. Obwohl weiterhin alle paar Tage ein Flüchtlingsboot vor den Kanaren gesichtet wird, ist die Zahl der Ankömmlinge im Vergleich zum Vorjahr um 57% gesunken. Bis Ende August erreichten rund 5.160 Menschen in 70 Booten den Archipel. Im Vorjahreszeitraum waren es über 12.100. Die Studie warnt jedoch, die Migration habe sich nicht verringert. Wegen verstärkter Kontrollen in Senegal und Mauretanien verlagerten sich die Routen weiter südlich nach Gambia, Guinea und Guinea-Bissau mit deutlich längeren und gefährlicheren Überfahrten. Die kanarische Regierung hat die Vorwarnstufe wegen Höchsttemperaturen für Lanzarote, Fuerteventura und Gran Canaria ausgerufen. Hitzewelle und Kalima nehmen zu. Auf den östlichen Inseln werden bis zu 38 Grad erwartet. Die Hitze soll sich ausweiten. Der Rettungsdienst ruft zur Vorsicht auf. Die kanarische Regierung hat das Programm Reactivate gestartet. Mit 1,5 Millionen Euro ausgestattet, bietet es Selbstständigen, die seit mehr als 3 Jahren tätig sind und in Schwierigkeiten stecken, individuelle Beratung und Begleitung mit dem Ziel, ihre Unternehmen wirtschaftlich zu sichern oder neue berufliche Projekte voranzutreiben. Soweit die Meldungen.
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1: Deutlich wärmer als in den letzten Tagen, so wird es heute hier bei uns auf Gran Canaria. Bis zu 34 Grad sind drin, dazu viel Sonne. Die Nacht ist mild mit Werten um 24 Grad. Morgen sieht es ähnlich aus, sonnig und heiß wird's.
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2: Mit Michael Daub. Die Bundesregierung will Autofahrer mit Verbrennermotoren vom kommenden Monat an erneut entlasten. Dafür hagelt es Kritik. Verdi-Chef Wernicke sagte dem Redaktionsnetzwerk Deutschland, der erst 2027 kommende Spritpreisdeckel sei viel zu spät. Bis dahin verdienten sich die Mineralölkonzerne weiter dumm und dusselig. Auch den Tankrabatt kritisierte er als ungerecht, weil er einseitig zulasten der Steuerzahler gehe. In deutschen Gewässern sind in diesem Sommer mehr Menschen ertrunken als im Vorjahr.

0: über einen entsprechenden Gesetzentwurf der Regierung. K.O.-Tropfen sollen demnach rechtlich Waffen oder gefährlichen Werkzeugen wie Messern gleichgestellt werden. Ein F-16-Kampfjet der US-Luftwaffe ist gestern in der Eifel abgestürzt und in Flammen aufgegangen. Die Maschine kehrte mit drei weiteren Jets von einem Trainingsflug zur Spang-Dahlem Airbase zurück, als sie verunglückte. Der Pilot rettete sich mit dem Schleudersitz und wurde medizinisch behandelt. Die anderen drei Jets landeten sicher in Ramstein. Die Absturzursache wird noch untersucht.
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2: Für die Börsenfreunde noch ein paar Nachrichten vom Parkett kurz vor Mittwoch Feierabend. Der DAX schafft's heute irgendwie nicht ins Plus. Es ist so ein bisschen Berg- und Talfahrt. Im Moment eher die Talfahrt angesagt beim großen deutschen Leitindex. Rund 25.450 Punkte auf dem Konto, 1% ungefähr im Minus. Der Euro gibt auch nach und liegt jetzt rund bei der Marke von einem US-Dollar 14. Auch der Goldpreis fällt auf Werte unter 4.290 US-Dollar für die Feinunze. Dafür zieht der Ölpreis wieder ein bisschen an und rappelt sich bei 92 US-Dollar pro Barrel. Rheinmetall, MTU, Deutsche Börse vorne, Scout24, Deutsche Bank und Allianz am Ende der Kursliste zu finden. Schönen Feierabend.
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1: Mit Michael Daub. Obwohl weiterhin alle paar Tage ein Flüchtlingsboot vor den Kanaren gesichtet wird, ist die Zahl der Ankömmlinge im Vergleich zum Vorjahr um 57% gesunken. Bis Ende August erreichten rund 5.160 Menschen in 70 Booten den Archipel. Im Vorjahreszeitraum waren es über 12.100. Die Studie warnt jedoch, die Migration habe sich nicht verringert. Wegen verstärkter Kontrollen in Senegal und Mauretanien verlagerten sich die Routen weiter südlich nach Gambia, Guinea und Guinea-Bissau mit deutlich längeren und gefährlicheren Überfahrten. Die kanarische Regierung hat die Vorwarnstufe wegen Höchsttemperaturen für Lanzarote, Fuerteventura und Gran Canaria ausgerufen. Hitzewelle und Kalima nehmen zu. Auf den östlichen Inseln werden bis zu 38 Grad erwartet. Die Hitze soll sich ausweiten. Der Rettungsdienst ruft zur Vorsicht auf. Die kanarische Regierung hat das Programm Reactivate gestartet. Mit 1,5 Millionen Euro ausgestattet, bietet es Selbstständigen, die seit mehr als 3 Jahren tätig sind und in Schwierigkeiten stecken, individuelle Beratung und Begleitung mit dem Ziel, ihre Unternehmen wirtschaftlich zu sichern oder neue berufliche Projekte voranzutreiben. Soweit die Meldungen.
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1: Deutlich wärmer als in den letzten Tagen, so wird es heute hier bei uns auf Gran Canaria. Bis zu 34 Grad sind drin, dazu viel Sonne. Die Nacht ist mild mit Werten um 24 Grad. Morgen sieht es ähnlich aus, sonnig und heiß wird's.
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0: Interessen vertreten, so DIHK-Außenwirtschaftschef Volker Dreyer. Wenn USA und China über Handel und Rohstoffe verhandelten, betreffe das auch die deutsche Wirtschaft. Beide Länder zählten zu ihren wichtigsten Partnern. Deutschland ist offiziell dem UN-Hochseeabkommen beigetreten. Bundesumweltminister Carsten Schneider hinterlegte die Ratifizierungsurkunde bei den UN in New York und nannte das Abkommen den größten internationalen umweltpolitischen Erfolg der vergangenen Jahre. Das seit Januar geltende Abkommen ermöglicht erstmals Meeresschutzgebiete auf hoher See und schreibt für bestimmte Vorhaben Umweltverträglichkeitsprüfungen vor. Trockener Sommer, aber mehr Blitze als im Vorjahr. 2026 hat es bislang gut 1,05 Millionen Mal geblitzt, teilt das Münchner Unternehmen Newcast mit. Damit liegt die Zahl aber weiterhin rund 15% unter dem Mittelwert der vergangenen 10 Jahre. Zur geringen Gewitteraktivität habe die Trockenheit beigetragen. Soweit die.
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1: Mit Michael Daub. Obwohl weiterhin alle paar Tage ein Flüchtlingsboot vor den Kanaren gesichtet wird, ist die Zahl der Ankömmlinge im Vergleich zum Vorjahr um 57% gesunken. Bis Ende August erreichten rund 5.160 Menschen in 70 Booten den Archipel. Im Vorjahreszeitraum waren es über 12.100. Die Studie warnt jedoch, die Migration habe sich nicht verringert. Wegen verstärkter Kontrollen in Senegal und Mauretanien verlagerten sich die Routen weiter südlich nach Gambia, Guinea und Guinea-Bissau mit deutlich längeren und gefährlicheren Überfahrten. Die kanarische Regierung hat die Vorwarnstufe wegen Höchsttemperaturen für Lanzarote, Fuerteventura und Gran Canaria ausgerufen. Hitzewelle und Kalima nehmen zu. Auf den östlichen Inseln werden bis zu 38 Grad erwartet. Die Hitze soll sich ausweiten. Der Rettungsdienst ruft zur Vorsicht auf. Die kanarische Regierung hat das Programm Reactivate gestartet. Mit 1,5 Millionen Euro ausgestattet, bietet es Selbstständigen, die seit mehr als 3 Jahren tätig sind und in Schwierigkeiten stecken, individuelle Beratung und Begleitung mit dem Ziel, ihre Unternehmen wirtschaftlich zu sichern oder neue berufliche Projekte voranzutreiben. Soweit die Meldungen.
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1: Deutlich wärmer als in den letzten Tagen, so wird es heute hier bei uns auf Gran Canaria. Bis zu 34 Grad sind drin, dazu viel Sonne, die Nacht ist mild mit Werten um 24 Grad. Morgen sieht es ähnlich aus, sonnig und heiß wird.
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0: um 2/3 zurückgegangen. Bei allen Stellenangeboten waren es nur gut 1/3. Der Rückgang zieht sich durch fast alle Branchen, nur Pflege, Medizin und Pharmazie sowie Lebensmittel, Gastronomie und Hotellerie legten zu. Zum Besuch des chinesischen Präsidenten Xi Jinping in den USA fordert die deutsche Wirtschaft von der EU eine aktive Handelspolitik. Die EU dürfe nicht in Schockstarre verharren, sondern müsse zielgerichtet ihre außenwirtschaftlichen Interessen vertreten, so DIHK-Außenwirtschaftschef Volker Dreyer. Wenn USA und China über Handel und Rohstoffe verhandelten, betreffe das auch die deutsche Wirtschaft. Beide Länder zählten zu ihren wichtigsten Partnern. Deutschland ist offiziell dem UN-Hochseeabkommen beigetreten. Bundesumweltminister Carsten Schneider hinterlegte die Ratifizierungsurkunde bei den UN in New York und nannte das Abkommen den größten internationalen umweltpolitischen Erfolg der vergangenen Jahre. Das seit Januar geltende Abkommen ermöglicht erstmals Meeresschutzgebiete auf hoher See und schreibt für bestimmte Vorhaben Umweltverträglichkeitsprüfungen vor. Trockener Sommer, aber mehr Blitze als im Vorjahr. 2026 hat es bislang gut 1,05 Millionen Mal geblitzt, teilt das Münchner Unternehmen Newcast mit. Damit liegt die Zahl aber weiterhin rund 15% unter dem Mittelwert der vergangenen 10 Jahre. Zur geringen Gewitteraktivität habe die Trockenheit beigetragen. Soweit die Meldung.
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0: Fußballtorhüter Marc-André Ter Stegen hat offen über die psychische Belastung seiner langen Verletzungspausen gesprochen. Er habe immer wieder gezweifelt, aber nie daran zurückzukommen, sagte der 34-Jährige bei RTL. Sein letztes Länderspiel bestritt er im Juni 2025. Danach fiel er wegen Rücken- und Oberschenkelproblemen aus und verpasste die WM. Am Donnerstag feiert nun der neue Bundestrainer Jürgen Klopp sein Debüt in der Nations League gegen die Niederlande, ausgerechnet in Amsterdam, wo Ter Stegen derzeit auf Leihbasis für Ajax spielt. Den New York Giants droht in der NFL der langfristige Ausfall von Quarterback Jackson Dart. Laut übereinstimmenden Berichten von ESPN und The Athletic könnte der 23-Jährige nach einer Knieverletzung im Spiel gegen die Los Angeles Rams die restliche Saison verpassen. Ursprünglich war von einer Innenbandzerrung die Rede, weitere Untersuchungen deuten nun aber auf eine deutlich schwerere Verletzung hin. Damit reiht sich Dart in eine lange Liste verletzter NFL-Quarterbacks ein, zu der auch Sam Darnold, Caleb Williams und Jaden Daniels zählen. Das war's vom Sport.
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